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4: Wunderschönen guten Morgen, liebes Bern und Umgebung und eigentlich auch nicht Bern, weil DAB Plus ist ja mega weitläufig inzwischen. Ich bin der Nicola, das ist der Samstagmorgen auf Radio Rabe, 95,6 MHz. Ich bin gerade ein bisschen hässig, ich bin auf dem Weg hier an mit dem Rollbrett gekommen und da von Lorraine aus fährt man ja bei der amerikanischen Botschaft durch. Und einer von diesen lieben Männern in Blau ist mega, mega hässig auf mich geworden, weil ich halt auf dem Veloweg gefahren bin, weil ich finde es auch ein bisschen angenehmer, den Überblick über die Strassenverkehrssituation zu haben, weil ich mich gleich relativ schnell bewege. Und auf dem Trottoir gibt es halt immer wieder Leute, die einfach anhalten und im Weg stehen und halt die Situation für mich und für sich selber gefährlicher machen. Darum fahre ich auf der Straße oder auf dem Veloweg. Und der Mensch hat das gar nicht lustig gefunden und hat wollte, dass ich auf das Trottoir gehe. Und als ich das nicht gemacht habe, hat der Mensch sogar mehr von meinem Rollbrett gestüpft und ist gewalttätig geworden. Das freut natürlich alle Menschen sehr, die, ja, keine Ahnung, die Polizei halt eh nicht so gerne haben als Institution. Und dann gibt es halt noch einzelne Arschlöcher dort drin, wo ihre Machtposition einfach auch schamlos ausnutzen wollen. Genau, also falls ihr zufälligerweise bei der amerikanischen Botschaft durchlaufen, der Mann ist etwa so 1,75 gross, kurze graue Haare und hat auch ein recht festes Aggressionsproblem mit Gewaltpotenzial. Genau, so sieht es aus, nämlich. Vielleicht gehe ich auch noch selber schnell vorbei, einfach um mit ihm zu reden und so sein Namen aus seinem Badge abzufotteln, dass ich mal etwas in Hang habe. Genau. Aber jetzt fangen wir doch die Samstagmorgensendung etwas entspannter an. Mit etwas Musik, nach um 9:30 gibt es das Wetter. Und jetzt neu, um 9:30 gibt es die Ausgeh-Tipps. Yes, jetzt vielleicht gibt es schnell ein einen längeren Musikblock. Das ist Take Your Praise von Camille Yarbrough.
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4 ab 8 hier an diesem wunderschönen sonnigen Samstagmorgen. Ich bin der Nicola und ihr hört zusammen auf Rabe. Ich habe vorhin um 8 Uhr schon schnell meine Situation erklärt. Ich bin mit dem Robert bei der amerikanischen Botschaft durch und eine von diesen botschaftsschützenden Personen, also ist ein Typ gewesen natürlich, hat mich von meinem Rollbrett gestossen. Ich habe jetzt nochmal darauf angesprochen, dass er für meine Sicherheit zuständig ist und es einfach gar nicht geht, wenn er körperlich wird. Und da ist er plötzlich auch recht einsichtig geworden, vor allem, als ich ihm gesagt habe, dass das wahrscheinlich in einem Disziplinarverfahren wird enden. Schade für ihn. Unüberlegte Aktionen sind immer problematisch, vor allem, wenn man eine Machtposition hat, wie jetzt er bei der Polizei. Sollte man sich darüber reflektieren, wenn dass man, keine Ahnung, handgreiflich wird. Aber nichtsdestotrotz habe ich jetzt ein Foto von seinem Namen und kann das melden und das ist alles okay. Mir ist nichts passiert und ich habe sogar noch ein mega liebes Mail bekommen vom Jan. Nämlich gerade als erstes die Überschrift «Skateboarding is not a crime» und das ist doch einfach true as can be. Es hat früher sogar noch die T-Shirt-Salbe gegeben. Ich weiß nicht, ob ihr auch schon so alt seid wie ich, dass ihr euch daran erinnern könnt. Vielleicht seid ihr sogar noch älter. Und er findet eben, dass man heute statt zum GP oder sich bei der Ami-Botschaft umnieten, einfach auch Musik hören könnte, nämlich vom Oli Kuster, der sein Modular Synth-Projekt Vrex in einer sehr besonderen Hörsession mit Dolby Atmos Surround Sound zeigt. Das Ganze ist von 3 bis 7 und man kann 14 Lautsprecherinstallationen begutachten und Musik räumlich erleben. Genau, das Ganze ist im Atelier 209 im Progger beim Eingang West am Waisenhausplatz. Der Eintritt ist gratis bzw. auf Kollekte. Merci vielmal für das liebe Mail, Jan. Und wir tauchen, glaube ich, bis zum Wetter nochmal ein bisschen mehr in die Musik ab und hören jetzt zusammen ein Lied, das einfach auch schon nur wegen dem Albumcover legendär ist. So ein auf 70er Jahre getrimmter Mann, der sich an einem Honda Civic aus den späten 80er Jahre anlehnt und ja, einfach grandios ausgesehen. Das ist Drago Coqueto von Pachiman. Ich sollte vielleicht noch den Kanal auftun. Dann kommt das Ganze auch.

0: Disco Funk von Galaxy, hier auf einer neu aufgelegten Single von 2020, eigentlich 1977 rausgekommen. Und ja, es gibt gar nicht so viel mehr zu diesem Track zu sagen. Ja, keine Ahnung. Ich probiere jetzt nur noch so die 30 Sekunden zu überbrücken bis zum Wetter, aber es gelingt mir jetzt so semi. Das Ganze ist von Bellaphone Records wieder aufgenommen worden. 2020 ist auch wieder so eine Lost Gem, wo halt jetzt neu aufgelegt ist worden, dass es wieder ein bisschen mehr Aufmerksamkeit bekommt. Und hier auf dem Streaming-Dienst hat Galaxy knappe 12'000 monatliche Hörende. Ja, das ist noch nicht so viel. Könnt also da noch ein bisschen pushen.
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0: Yes, jetzt ist halbi. Es gibt Wetter. Und ja, heute, falls ihr etwas draussen vorhabt, ist eigentlich heute euer Tag. Es ist leicht bewölkt. Du hast Temperaturen von 23 Grad Celsius werden erwartet. Darum noch recht angenehm, würde ich sagen. Genau. Und morgen sieht es dann ein bisschen betrübter aus. Mehr Wolken, mehr Regen, bis zu 6 mm Niederschlag. Aber es bleibt eigentlich relativ warm. 19 Grad werden erwartet. Das ist ja noch okay. Und am Ende geht es dann nochmal gut. So ein bisschen krasser zu mit dem Wetter. Der Regen verschlimmert sich um einiges, bis zu 22 mm Niederschlag werden erwartet. Und es wird höchstens 15 Grad. Ich würde mal sagen kühl, weil warm ist das ja nicht wirklich. Ja, ist aber, muss ich auch ehrlich gesagt sagen, eine schöne Abwechslung mal. Wieder so ein bisschen Regen. Ich hatte gestern auch ein bisschen Freude gehabt. Ich bin morgen noch am Arbeiten gsi und dann bin ich dann mal mein Auto geholt, mein Käfer. Bin mit dem auf Spiez gefahren, im wirklich schönsten Wetter. Bin dort skaten ein bisschen. Dann ist das Brienz, das Käfertreffen gsi, oder ist immer noch beim Campingplatz dort, geht am See. Ist mega schön und ist dieses Jahr anscheinend zum letzten Mal. Bin ich dort noch vorbei schauen und dann auf dem Heimweg durch den Gantrisch so. Und dann hat es eben auch schon angefangen zu regnen. Und ja, es war noch speziell gewesen, meine Scheibenwischer beim Käfer funktionieren nicht so gut. Da musste ich immer von Hang wieder Scheibenwischer runterziehen, wieder, dass ich überhaupt etwas gesehen habe. Aber ja, es war immer schön gewesen und ich liebe einfach auch so die Stimmung kurz bevor es regnet und so, es luftet alles ein bisschen und man merkt so auch etwas ist sich am Aufbrausen. Und dann bin ich das Auto verräumen und dann bin ich auf den Bus. Und dann dort wirklich hat es gerade angefangen zu regnen und so der Petrichor-Geruch von dem Regen, der auf den Asphalt trifft, ist einfach etwas vom Schönsten, was es gibt, finde ich. Und das hat mich wirklich auch sehr melancholisch gemacht und sehr irgendwie auch glücklich einfach. Ja, und dann bin ich schnell heim. Und dann bin ich noch in Dachstock. Dort hat es ein mega, mega cooles Konzert gehabt. Es gibt so eine Band, die heisst Blond. Und die haben gestern dort ein Konzert gegeben. Und die haben wirklich so eine krasse, tolle, schöne Bühnenpräsenz. Und die Performance war einfach super gewesen. Vor allem auch ihre Kostüme und so. Es war mega, mega, mega toll gemacht gewesen von der ganzen Produktion her. Und als Vor-Act ist PLH, nein, Sarah 4K, warte, jetzt muss ich schnell, das weiss ich eben gar nicht so. Aber ich glaube, Sarah 4K ist das gewesen. Können wir dann vielleicht dann wieder so einen kleinen hip-hopigeren Blog vorbereitet. Können wir ja dann vielleicht reinhören. Genau, aber jetzt zuerst mal dann noch so einen Track von Blond. Gut, sie haben als Opening Track braucht. Und es ist eine kleine Ode an Udo Jürgens, 17 Jahre blondes Haar oder so. Wo ja eigentlich auch ein sehr problematischer Track ist, weil es halt verherrlicht, dass ein erwachsener Mann auf eine Minderjährige steht und genau das, aber halt ein bisschen im kritischen Kontext geht. Das Lied hier von Blond, 16 Jahre blondes Haar.

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Nanny Lambo von Bill Loco. Wunderbare Track, 6,5 Minuten. Kann man mal ein bisschen, wenn man Radio macht, das ist doch super. Wir gehen jetzt in etwas komplett anderes rein. Es ist 4 Uhr ab 9 Uhr und um diese Zeit tut auch wieder Fabio, glaube ich, so ein bisschen neue Releases zeigen. Und ich bin da nicht mega, mega so im Film und so im Bild vor allem, was neue Releases angeht. Aber ein Homie von mir hat gestern ein Lied rausgelassen. Der Homie, der Slime Emro, hat einen Track rausgegeben. Der heisst Bad Romance. Da hören wir jetzt ein bisschen rein. Und dann im Anschluss geht Sarah 4K, gestern im Dachstock gespielt. Grandioses Set gewesen.

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2: Genau, das sind Rabe Ausgehtipps und ihr gehört auch richtig, dass die jetzt neu um halb kommen. Aber wir haben also ein Rundschreiben bekommen, alle Morgensendungen, dass um halb soll passieren und dann machen wir das doch auch. Also, fangen wir an. Es ist heute Samstag, habe ich vorhin schon kurz gesagt, Listening Session vom Oli Kuster, nämlich sein Wrex im Atelier 209 im Progger, ab den 3 bis 7 könnt ihr dort vorbeischauen. Dann wäre im Theater Mathe Zurück auf Anfang, eine Komödie mit Zeitreise, die sich um eine der grossen Fragen des Lebens dreht. Was wäre, wenn? Und ja, Theater gibt es dieses Wochenende eh ganz, ganz, ganz viel. Ich glaube, ich habe vorhin den Jingle schon gespielt. Es ist «Aua, wir leben», das Theaterfestival. Das ganze Wochenende, ich habe da für den Sonntag noch ein paar Sachen rausgesucht. Komme ich dann gerade dazu. Samstag um 3 Uhr, außerdem wäre im Volume Kunstraum Bendicht Walter tut angerauscht präsentieren. Das sind unter anderem akustische und kinetische Objekte, die analoge Geräuschmaschinen bis zu Hörstück genau. Dann habe ich das noch gesehen. Bärengrottenbar hat eine Karaoke-Party ab der 5. Ich war tatsächlich dort gewesen, schon mal. Es war eine fiebertraumige Erfahrung gewesen. Nichtsdestotrotz ein Erlebnis wert. Und Karaoke ist ja eigentlich auch noch so ein bisschen lustig. Dann, wenn ihr nicht so Lust auf Singen habt, sondern mehr auf gemütlich neu herhocken und einen Film schauen, könnt ihr zum Beispiel ins ABC im Breitsch. Dort zeigen sie Rocketman, das Biopic von Elton John. So, dann, wer richtige Ausgang will, heute Abend, kann von mir aus gesehen entweder in Dachstock, dort läuft Brucheria und es sind verschiedenste DJs am Start. Headline tut Piolinda Marcella von Kolumbien. Ihr habt es ja vielleicht auch schon auf Insta gesehen, das ist die, die so das Tweety Bird Kostüm anhat, was so ein bisschen auf Heroin schick macht. Aber auflegen kann sie mega, mega gut. Darum unbedingt ein Besuch wert. Außerdem sind Club Chimeras aus Genf und Cachulas hier aus Bern dort am Aufspielen. Ein ähnliche Musikrichtung, vielleicht gibt es ein ungünstiges Booking. Shake Body im ISC. Larataque, Divesi und La Paz. Das wäre im ISC ab der 10. Genau. Soviel zum Samstag. Am Sonntag, ganz, ganz wichtig, es ist Muttertag. Ich habe vor kurzem aber gehört, dass Muttertag eigentlich gar nicht so etwas Nices ist zum Feiern, weil es eine Konnotation gibt aus der Nazi-Zeit. Ich habe mich da noch nicht mega, mega schlau darüber gemacht, aber auf jeden Fall auch kritisch anzuschauen. Das hat es, glaube ich, auch schon vorher gegeben, aber dass es so gepusht wird, hat mit dem faschistischen Regime irgendetwas am Hut, hat mir eben jemand mal erzählt. Müsst ihr sicher mal ein bisschen mehr Recherchen betreiben. Oder ihr wisst, um was es geht, könnt mir ein Mail schreiben, studio@rabe.ch. Auf jeden Fall, ja, könnt ihr eurer Mami mal sagen, hey, ich habe dich lieb. Aber das könnt ihr ja auch jeden anderen Tag vom Jahr. Und es gibt verschiedene Brunch-Angebote, weil Sonntag ist ein perfekter Brunch-Tag. Zum Beispiel könnte man eher Brass Lorraine brunchen. Die haben jeden zweiten Sonntag im Monat Brunch mit Veggie und veganem Buffet. Dann könnte man natürlich auch in der Allianza Ambulanza ihr Tiefenau-Spital besetzen, brunchen ab der 11. Dort ist im Anschluss noch eine Performance namens Healing from Patriarchy. Genau, geht vorbei. Und jetzt noch zu dem «Aua, wir leben» Theaterfestival. Da wäre am Sonntag auch ganz viel Verschiedenes, zum Beispiel «End of Life», ihr Feuerwehr Victoria, ihr Aula oder grossen Hallen von Ritschau zeigen sie Pantheon. Genau, könnt ihr am gescheitsten einfach selber auf auawirleben.ch das Programm anschauen. Das geht nämlich auch noch bis nächsten Sonntag, bis am 17. Genau. Dann in der Dampfzentrale ist wie ab und zu noch Wildcard.

Und zusätzlich ist das von einer Band, die eigentlich schon hat sollen hier zu Bern spielen, aber das Konzert ist wegen Krankheit verschoben worden. Aber jetzt spielen sie neu am 10. September. Im ISC, die Rede ist von Andamorts und das ist Schweinerock.

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Sayonara von Chuka Muk. Und es hat noch ein Musikwünschli reingeschneit von liebe Katja. Der ist ganz, ganz liebe Grüße. Sie wünscht sich «Manchst du» von Wetleg und wer wäre ich, wenn ich das nicht würd spielen würde. Immer sehr, sehr willkommen Musikwünsche, vor allem an Sendungen, wo ich allein bin. An der Stelle liebe Grüße noch an Fabio, der heute krank ist. Aber ja, das ist «Manchst du» von Wetleg.

Get Lost Forever. Ich hoffe es nicht. Ich habe noch eine Verlosung offen, nämlich für am. Jetzt muss ich da schnell spicken. Das ist am 14. Mai, das ist der. Das ist nächste Donnerstag. Im Sousol spielt der Lloyd Banks. Ich habe da einmal zwei Plätze zum Verlosen. Ihr wisst, was ihr machen müsst. studio@rabe.ch, wenn ihr dort her wollt. Und dann könnt ihr sogar Menschen mitnehmen. Und ja, ich kenne Lloyd Banks nicht mega gut. Ich bin recht überzeugt davon. Wenn der Fabio hier wäre, könnte er irgendetwas dazu sagen. Ich leider nicht. Ich habe auf das erste Lied gedrückt, das mich ein bisschen anspricht. Und es heisst Beamer, Benz or Bentley. Und das lassen wir jetzt. Und wenn euch das gefällt, könnt ihr mir eine Mail schreiben, studio@rabe.ch. Dann könnt ihr nächsten Donnerstag in Sousol mit jemandem zusammen. Schöne Sache.

Beamer, Benz or Bentley, ihr habt es gehört. Lloyd Banks am 14. Mai im Sussol. Ihr könnt noch schauen, wenn ihr mir ein Mail schreibt, studio@rabe.ch mit eurem Namen und Vornamen. Und dann könnt ihr dorthin und sogar jemanden mitnehmen. Ich habe jetzt in der Zwischenzeit noch ein bisschen recherchiert zu diesem Muttertagsding. Ich habe ja vorhin kurz erwähnt, dass das etwas mit dem NS-Regime auch am Hut hatte. Und das stimmt tatsächlich. Also irgendwie steht da auch, dass Leute sagen, dass die Nazis den Muttertag erfunden haben. Und so. Aber das stimmt natürlich nicht. Das habe ich auch gewusst. Das reicht ganz weit in die Antike. Genau. Aber ich will da auch gar nicht zu fest auf diese Geschichte eingehen. Es noch recht interessant, in Deutschland ist es natürlich einfach für Propagandazwecke missbraucht worden. Und der Hitler hat zum Beispiel gesagt, mit jedem Kind, das die Frau der Nation zur Welt bringt, kämpft sie ihren Kampf für die Nation und hat einfach so, ja, die Rolle vor Frau einfach nur auf ihre Gebärfähigkeit reduziert. Und es ist ja natürlich einfach auch mies und daneben. Und 1939 haben 3 Millionen Frauen das Ehrenkreuz vor deutschen Mutter bekommen. Das ist eine Medaille für besondere Gebärleistungen. Also ab dem 4. Kind hat man eine Auszeichnung in Bronze bekommen, ab dem 6. eine Silbermedaille und für 8 oder mehr Kinder hat man eine Goldmedaille bekommen. Darum, ja, sicher auch ein bitterer Beigeschmack, das Fest, aber ich finde, man kann das ja eigentlich auch wieder ein bisschen reclaimen und ja, auch ein bisschen antifaschistisch gestalten, vielleicht sogar. Auf jeden Fall so viel zu dem, sagt eure Mami Gleichheit so gern, wenn ihr das wollt. Und wir gehen jetzt, glaube ich, ein bisschen weiter in ein bisschen gemütlichere Musik. Der Lloyd Banks hat mir gerade recht reingeschissen, muss ich sagen. Also nicht, dass die Musik nicht nice wäre oder so, aber irgendwie habe ich es gerade ein bisschen hässig gefunden und so ein bisschen nicht so passend in die heutige Sendung, aber ja, so ist das Album. Ich glaube, ich gehe wieder ein bisschen ruhiger. Das ist Full Dose of Dub von Harry Muddy.

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Wicked Feeling von Tikla. Die Lloyd Banks Tickets für am 14. Mai, also nächsten Donnerstag, sind noch nicht weg. Es hat sich noch niemand gemeldet dafür. Wenn ihr ihn hören wollt, dann könnt ihr mir ein Mail schreiben, studio@rabe.ch mit eurem Namen und Vornamen. Und dann könnt ihr dann der Lloyd Banks im Sussol hören. Wäre doch ein mega, mega nice Donnerstagabend. Ja. Und wir gehen jetzt auf Brasilien. Das ist Summertime von Rosinha de Valencia. Würde ich jetzt sagen, vom Sampler-Album Brazilian Beats 2, Mr. Mongo Presents.

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Jay, Clues Part 2. Yes. Es ist mittlerweile 10:30. Das heisst, ich bin noch ein bisschen weniger als eine halbe Stunde auf Sendung hier. Nach mir lohnt es sich aber definitiv dran zu bleiben. So. Nämlich läuft eigentlich den ganzen Tag noch ein relativ spannendes Programm und wir haben sogar eine Live-Übertragung. Darum lohnt es sich. Ihr könnt zum Beispiel um 11 Uhr nach hier am Samstagmorgen weiterhören und dann hört ihr der Luigi von Piazza Italia. Er bringt euch bis um 1 die italienische Radiokultur ein bisschen näher. Dann vom 1 bis am 2 läuft Digging the Loops. Das ist eine relativ neue, Hip-Hop-fokussierte Sendung, würde ich jetzt sagen, die auf Samples, auf Sample-Jagd geht. Genau. Dann vom 2 bis am 4 läuft Urban Wolf. Und dann ein Stündchen lang das Klangbäckchen von 4 bis 5. Bis der Afrikouleur sich hier einschaltet. Bis am 6. Und dann eben am 6. anderthalb Stunden lang Live-Übertragung vom Aua Wir Leben Theaterfestival. Falls ihr heute Abend keine Zeit habt, dort selber vorbeizugehen, könnt ihr das begleitet im Radio hören. Und er ist eine halbe Stunde lang Klangbäckchen bis am 8. Von 8 bis 9 läuft der Mal ehrlich. Das habe ich noch nie gesehen. Mal. Das ist die neue Bernteens-Sendung. Genau. Die hat das erweitert auf das Konzept einmal im Monat am Samstag von 8 bis 9. Und dann 9 bis 11 ist der Schwarzlichtradio dran. Und dann 11 bis 2 am Morgen Blue Dimension. Ja. Wir machen weiter, würde ich sagen. Sonst bringt es ja gar nicht. Das ist Chronic Gangster Boogie von Houdini. Vom Album M$R003. Ja. Das ist, ja, sehr spannender Albumname. Ja, lassen wir die.

Gualiu, Pino Amoroso, Napoli Segreta, das ist von dem napoletanischen Funk-Movement, wo vor 2-3 Jahren so recht einen Boom hatte. Das Album von 2018. Und ich habe jetzt einen Nachtrag noch zu den Ausgehtipps. Nämlich habe ich da sogar einen Screenshot davon gemacht und bin so, ich darf es nicht vergessen, Und dann habe ich es prompt vergessen. Es ist heute ab der 2 beim Bernside Bowl, also beim Gaskessel, dort beim Skatepark, ist Flomi und Game of Skate, organisiert von AJVT und unterstützt von Umbro, Tip2Tail, Summer Supply Skateboards, BME und natürlich vom Bernside Park selber. Geht unbedingt vorbei und hofft etwas, wenn ihr Lust habt. Das ist doch eine schöne Geschichte. Und jetzt ist 10 vor 11, das reicht noch gut für einen Track und dann noch der Abschlusstrack, würde ich sagen. Bin noch gut so ein bisschen unstimmig, weil es das werden soll. Aber ich glaube, der hier ist nicht allzu schlecht. Das ist Milk and Honey von Holly

so. Meine Zeit ist gekommen. Ich verabschiede mich auch mal und mache sie wieder Kuno von Zürich West. Und sage Tschüss, merci vielmal fürs Zuhören, merci vielmal fürs Dranbleiben, merci vielmal für alle Nachrichten und Mails und all das. Ja, nächste Woche, gleiche Zeit, gleicher Ort. Und wünsche euch ein schönes Wochenende, viel, viel Spass. Und habt Sorge zu lang. Ja, ist gar nicht so, was ich noch mehr erzählen kann. Tschüss zusammen.

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0: Herzlich willkommen zur 9. Ausgabe von Dig in the Loops auf Rabe. Wir sind die Sendung, die jeweils alle 4 Wochen am Samstag von 1 bis 2 die Sampling-Kultur zelebriert. Ich bin der Luca und mit mir im Studio ist der Merlin.
3: Hallo zusammen.
0: Merlin, willst du das heutige Thema kurz erklären?
3: Natürlich. Das heutige Thema ist funkig und mega rhythmisch. Genau, es handelt sich um einen der berühmtesten Schlagzeugbeats, die es je gegeben hat. Da kann man sich natürlich drüber streiten.
0: Wieso hast du das Gefühl, dass der einer der bekanntesten ist, was je gegeben hat?
3: Einerseits ist es ein sehr eingängiger Beat. Zweitens kommt er aus einem relativ bekannten Song mit wichtiger politischer Bedeutung. Und drittens ist er über 800 Mal gesampelt worden. Wir reden vom Beat aus dem Song «Impeach the President» von Funkband The Honey Drippers aus dem Jahr 1973.
0: Zu dieser Band noch ein kleiner Einschub von meiner Seite. Die Band, die wir meinen, ist dann nicht etwa zu verwechseln mit der Gruppe, die später in den 80er Jahren entstanden ist. Nachdem sich nämlich Led Zeppelin 1980 aufgelöst hat, hat Robert Plant eine neue Band gegründet, die auch The Honey Drippers geheissen hat. Wir meinen aber dann nicht die.
3: Lassen wir doch gerade rein und im Anschluss können wir ja das Thema Politik vielleicht schnell aufgreifen und ein bisschen an der Oberfläche kratzen. Geniesset den Song und hört auf das Drum. Es ist unüberhörbar.
4: Ladies and Gentlemen, we have the Honey Drippers in the house.

0: «Impeach the President» ist wie gesagt im Jahr 1973 rausgekommen, nachdem die Watergate-Enthüllungen sie an die Öffentlichkeit kamen. Der Songtext spiegelt Unzufriedenheit und verlorene Vertrauen in damaligen US-Präsident Richard Nixon. Ohne dass wir jetzt da zu politisch werden, kann man hier halt gleich eine Bemerkung über den jetzigen Präsidenten fast nicht rauslassen. Da ist ja im Vergleich der Nixon dann noch fast heilig dazu gewesen.
1: Genau, aber jetzt sind wir ja nicht hier, um zu politisieren, sondern um die verschiedenen Samples aus dem Beat rauszuhören. Da starten wir gerade mit dem Song «That's the way love goes» von Janet Jackson, der 20 Jahre nach dem Original ist rausgekommen. Das Drum ist unverkennbar, gleich zeigen wir es nochmal kurz. Hier ist schnell das Original. Und der Vergleich von Janet Jackson. Und dann spielen wir doch jetzt den ganzen Song Janet Jackson bei Digging the Loops auf Rabe. Oh shit. Nein.

0: Das ist der Song «Ring, Ring, Ring» von De La Soul. Über diesen Song allein könnte man auch fast eine ganze Sendung füllen, weil De La Soul hat nicht nur den Beat von «Impeach the President» genommen, sondern noch ganze 7 andere Songs gesampelt in ihrem Song. Vielleicht habt ihr auch das ein oder andere Sample noch erkannt. Rausbekommen ist dann eben der Song «Ring, Ring, Ring», wo einer der legendärsten Songs von De La Soul, würde ich sagen. Und glaube auch einer deiner Favorite Songs von ihnen, oder Merlin?
1: Ja, glaube kann man schon so sagen, ja. Voll. Und jetzt geht es weiter mit dem Song «Shape of My Heart» from Sting, wo indirekt etwas mit dem «Impeach the President» zu tun hat. Weil die Gitarre von Sting und der Schlagzeugbeat von den Honey Drippers haben schlussendlich einen Nas-Song ergeben, den wir dann natürlich reinhören.

Wieso spielen wir echt «Für Elise» von Beethoven? Die Antwort ist eigentlich ganz einfach. «Für Elise» ist gesampelt worden, und zwar der Ausschnitt. Und wenn man das dann zusammenmixt mit dem Drumbeat von «Impeach the President», dann gibt es dann... Man kann also auch Klassik und 70er Groove zusammentun, um einen weiteren NAS-Song zu kreieren. «I Can» vom Album «Godson» aus dem Jahr 2002.

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Einfach immer wieder einen schönen Song zum Hören. Weiter geht's mit dem Benjamin Epps und seinem Song «Le Pips». Der Benjamin Epps redet respektive rappt bei diesem Song aus dem Herzen und beschreibt das Leben, das unfair ist und über die dringend benötigte Gerechtigkeit, die mehr werden sollte. Nicht nur hat der Song einen super Text und ist auch wahnsinnig gut gerappt, nein, er hat natürlich auch das euch mittlerweile sehr bekannte Schlagzeug von «Impeach the President» drin. 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

0: Du bist bei Dig in the Loops auf Rabe und das war Jump von Criss Cross. Was ein Klepfer, würde jetzt der Merlin sagen. Auch da sind wieder mehrere Samples drin versteckt. Unter anderem eben, sonst wäre es nicht in dieser Sendung, auch das Schlagzeug von den Honey Drippers.
1: Genau, und jetzt tönen wir noch den nächsten Song an und das ist der Song «The Bridge» vom MC Shan. Zuerst schnell eine kurze Zusammenfassung zur Bedeutung von diesem Song. Willst du das gleich übernehmen, Luca?
0: Sehr gerne. Der Marley Marl hat den Beat produziert vom Song «The Bridge». Und er war, soweit man weiss, der Erste, der das Drum-Pattern von «Impeach the President» hat gebraucht als Sample und damit auch ein verantwortlich, dass der Song dann über 800 Mal ist, gesampelt wurde, weil er dann durch das auch sehr bekannt ist worden. «The Bridge» ist 1986 rausgekommen und das war dementsprechend auch noch ganz in den Anfängen vom Hip-Hop. Und noch etwas zu Marley Marl. Er ist übrigens der Cousin vom MC Shan, also der auf dem Song rappt. Und Marley Marl war auch nicht einfach irgendein DJ gewesen. Er ist einer von den, wie schon gesagt, einer von den ersten DJs vor der ganzen Hip-Hop-Szene und hat sehr, sehr viel Einfluss gehabt auf heutige Hip-Hop-Legenden, also wie der Biggie Smalls, der DJ Premier, der Madlib oder auch der RZA.
1: Genau, und somit ist der Schlagzeugbeat eben eines der ersten Samples gewesen, was sich im Hip-Hop hat etabliert und hat somit auch den Weg geebnet für die Kunstform Sampling. Lassen wir doch gerade rein.

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1: Wahrscheinlich gehört ihr nichts, wir auch nicht, wir wissen noch nicht genau warum, aber der Merlin ist jetzt hier am herausfinden, wieso das nicht geht, und ich werde in dieser Zeit einfach mal noch ein bisschen überbrücken, und ich würde in dem Fall den Song, den wir jetzt gerade hören, jetzt schon mal vorstellen, und zwar geht es um den Song Mariah von The Family Circle. Ist nochmal ein bisschen ein ruhigerer Song zum Schluss, wo nicht Sample von Impeach the President schon drinnen ist, sondern wo der gebraucht wird zusammen mit Impeach the President für einen letzten Song, den wir dann hören. Merlin, bist du soweit? Also, dann gehen wir rein in Mariah von The Family Circle.

Ein wunderschöner Song. Wir lassen jetzt noch schnell einmal das Intro von diesem Song, weil das ist nämlich das, was dann beim nachfolgenden Song ist gesampelt wurde. Und der nachfolgende Song kommt dann anschliessend und vielleicht hat es die ein oder andere von euch auch schon erkannt. Es ist «Wet Dreams» von J. Cole. Also hier nochmal das Sample von Mariah und anschliessend der Song.

0: Schon sind wir am Ende von dieser Sendung angekommen. Wir haben einen sehr guten Eindruck bekommen, was man mit einem einzigen Schlagzeugbeat alles an verschiedener Musik und verschiedenen Genres machen kann. Und das war auch nur eine kleine Auswahl von über 800 Samples mindestens. Wir hoffen, dass euch der Beat nicht zu fest hat anfangen zu nerven. Immerhin jetzt im Outro oder im Hintergrund gehört, hat es nicht mehr die Drums drin.
1: Bis zum nächsten Mal am 6. Juni, wenn es heisst Dig in the Loops auf Rabe. Macht's gut, habt noch Sorge und ein schönes Wochenende. Ciao zusammen.
0: Tschüss zusammen.

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4: Für mich ist das einfach eigentlich keine Trockenübung, sondern das hat Bezug von jung bis alt und das beeinflusst doch weitgehend ihre Zukunft und es reizt die Neugier, die alles zusammen das trägt natürlich dazu bei.
1: Sali Urban!
0: Hoi Moritz, nach anfänglichen Mini-Schwierigkeiten legen wir jetzt richtig los.
1: Das ist die natürliche Nervosität von mir nach so vielen Jahren Radio. Mit dir allein schon. Wie viel sind es? Ich weiss es nicht mehr.
0: 138. Episode feiern wir heute.
1: Huere geil. Und wir haben angefangen im 15.
0: Ja.
1: Das heisst, es ist das 12. Jahr.
0: Das 11.
1: Was? Jetzt haben wir ja im März 26.
0: Das 12. Ja, genau.
1: Das 12.
0: Ja, genau.
1: Und weil ich letzten Monat hier allein im Studio war, fangst natürlich du die Sendung an. Das ist die Sendung, wo sich zwei charmante Herren gegenseitig ihre Lieblingssongs vom Moment vorspielen.
0: Genau.
1: Und
0: der heisst?
1: Urban Wolf.
0: Urban Wolf.
1: Und der, der anfängt, der prägt natürlich die Sendung, weil wir machen das immer hin und her. Also der Urban spielt etwas, dann spiele ich etwas, dann spielt der Urban etwas. Ihr kennt es, wie es läuft. Bleibt dran, es ist eine wunderbare Sendung. Ich habe nur unhuren geilen Stoff dabei.
0: Ja, ich nicht. Aber ich fange mit einem huere geilen Stück an. Und zwar ist das schönste Schweizer Volkslied oder mein liebste Schweizer Volkslied in einer Version von der Regula Mühlemann. Und die habe ich gewählt, weil Freddy Selig sie sehr, sehr, sehr gern gehört hat singen. Und vielleicht, wir wissen es ja nicht, wenn das in die Sphäre rausgeht, hört man das dann eventuell. Also, das alte Guckisberger Lied mit der Regula Mühlemann. Klassisch.

0: So.
1: Es hat sich jetzt schon gelohnt, einzuschalten, Rabe zu hören. Herrlich, Moritz.
0: Es lohnt sich eigentlich immer, wenn die zwei charmanten Herren hier im Studio stehen und für zwei Stunden... Ich schwitze ja mich schon nach 10 Minuten.
1: Ja, aber das hat mehr mit dieser Studioatmosphäre zu tun.
0: Das stimmt,
1: ja,
0: das stimmt.
1: Troposphäre.
0: Troposphäre. was haben wir als erstes gehört? Hast du schon gesagt? Jetzt ja. Habe ich auf das reagiert mit der Juana Molina. Das ist Argentinierin aus Buenos Aires, die Jahrgang 62 bei deinem Alter.
1: Nein, ja, älter, viel älter, sagen wir dem, viel.
0: wo,
1: die wäre in der Schweiz pensioniert.
0: Ja, sie ist im Pensionsalter. Ja. Und das ist von einem älteren Album, das im 17. rausgekommen ist. Und das ist einfach ein Lied, das sie singt in einer Sprache, die es nicht gibt. Also ja. Sie hat die Sprache, es ist einfach, sie braucht ihre Stimme nur als Instrument.
1: Ja.
0: Und eben, du hast auch gerade so intuitiv gefragt, ist das japanisch? Das ist genau das, was ich auch hatte. Oder? So, vielleicht, also ich habe japanisch oder einfach so etwas fernöstliches.
1: Ja, ja, ja, hätte ich auch so gedacht.
0: Ja, aber jetzt sehe ich, ich will zu wenig schwätzen, weil ich habe so viel
1: von. Ja, wir haben da viel, ja, geiler Track. Wirklich. Und ist auch so ein bisschen abgefahren. Und für das sind wir ja auch ein bisschen
0: bekannt
1: gerückt und herausgefordert. Und ich mache jetzt, nicht so früh wollen, aber ich mache jetzt gerade schon Moritz das Geschenk, weil es eben auch einen fixen Boden und drüber sauert.
0: Geil.
1: David Bowie, Aladdin Sane.

0: Ja, Urban, das hast du mir gesagt, jetzt, eigentlich hättest du noch nicht gewählt, jetzt packst du es schon aus. Ich meine, jetzt können wir die Sendung eigentlich zumachen. Wir haben jetzt eine Viertelstunde vorbei und der beste Song
1: Nein, ist einfach, soll zeigen, mit wie wenig Bass.
0: Du bist so ein Arsch. mit wie wenig Bass man kann es ein crazy Song spielen.
1: Einfach einen Boden setzen, der hebt. Ja, und nachher kann jeder
0: der
1: drüber
0: reinfallen. Der übe gerade die Ei. Das ist geil, ja. Vor allem wenn ich es so laut höre und meine ganze Nachbarschaft denkt, der kann huere gut Klavier spielen, der Typ.
1: Ja.
0: Nein, aber ich habe, es inspiriert mich zu dem nächsten Song, den ich spielen wollte. Der heisst «Get Direct» von der John Wasser oder eben John as Policewoman.
1: Yeah.
0: Weil ich dir zeigen will, die tiefen Bässe, was die eben in mir und hoffentlich jetzt auch in allen anderen und auch in dir, was das in mir für Emotionen auslöst.

0: Ja, Urban, es gibt eine wunderbare Fernsehserie, die heisst Shrinking. Es geht dort um einen Psychiater, der ein Büro hat mit anderen Psychiatern und so, als Rechtsbuff und mega lustig. Aber dort in dieser Serie kommt der Song vor und ich habe die Serie so geschaut und ich bin ja so audiophil, oder? Ich habe dann so, bam, der Song hat mich so weggehauen. Dann habe ich das geschasamt, wie man das ja heute macht als junger Mensch. Und dann habe ich das Plattencover gesehen, dann ist so eine junge Schönheit, sitzt quasi nackt, aber jetzt ohne, dass man sie irgendwie wird sexualisiert anschauen, am Küchentisch und hat eine Dose Bier und einen Aschenbecher auf dem Tisch. Wahrscheinlich ist es irgendwie ein Süßgetränk und ein Birchermüsli, aber ich habe das dann so assoziiert und fand, das ist grossartig, das hat mich auch gecatcht und darum habe ich es gespielt für dich.
1: Ja, schön.
0: Obwohl du ja so ein Popgegner bist.
1: Ja, es ist schon sehr poppig, muss ich sagen.
0: So. Ja, also,
1: alles okay.
0: Jetzt kannst du wieder mit dem alten Scheiß
1: kommen. Nein, das ist neu. Vorher haben wir auch neu gehört, Silasu hat eine neue Platte. Silasu and the Two Gallons. Ich weiß nicht, ein Ehe- oder ein Geschwisterpaar, die mit ihrer Zerme Musik machen. Und mit seit langem wieder mal Musik von Silasu, die man darf weiterempfehlen.
0: Wieso?
1: Es ist immer leicht überproduziert. Also, ich finde immer, sie hat es nicht nötig. Weiss ich auch nicht, mit all dem Zeug, was da noch dazu gemacht
0: wird. Du sträubst dich einfach gegen so Pop-Produktionen. Das hast du nicht so gerne. Dabei ist es sehr gerne. Wenn der Bass muss einfach satt kommen, ja, dann
1: also,
0: stimmt.
1: Apropos satte Bass, dann schauen wir mal, was der kann da von uns. Sehr geliebte Guggen aus Südstaaten von Amerika.
0: Ah, hätte ich auch dabei, aber in dem Fall spielst es du.
1: Ja, Alabama Shakes mit dem verführerischen Titel, im Moment nicht so, American Dream. Mal hören, was hinter dem Ganzen steckt.

0: Ja, das ist wunderbar. Alabama Shakes, Brittany Howard, wo so quasi die Frontlady oder wie
1: ja,
0: sagt man
1: ja, ja, kann von der sagen. Band, Frontfrau, sich, ja, Frontlady, ja.
0: Was sich jetzt wieder vereint hat, wo ja seit 100 Jahren nicht mehr Musik gemacht hat als Alabama Shakes. Ja. Und es gibt Hoffnung.
1: Ich glaube, es ist ein Bedürfnis, oder Ihnen vielleicht sogar ein Bedürfnis, zu sagen, hey, Amerika, träum weiter vom amerikanischen Traum. Das, was du jetzt machst, ist es nicht.
0: Das ist genau das. Und das ist ja, aber weißt, wir tun das ja immer so, Amerika wegen ein bisschen, so ein bisschen belächeln oder so ein bisschen, die huren Dublen. Aber ich meine, es gibt genau gleich grosse Dublen überall auf der Welt, zum Beispiel auch in Europa, in der Schweiz zum Beispiel, oder von mir aus in Österreich, aber zum Beispiel auch in Schweden, wo wir, also die ganze Welt quasi sich wie abhängig macht, zum Beispiel von Spotify, wo der Daniel Eck KI-Rüstungsfirma unterstützt.
1: Zum den Frieden unterstützt, hat er gesagt.
0: Ja, mit dem Geld, wo eigentlich würden die Künstlerinnen und Künstler zustehen, vielleicht, könnte man sagen.
1: Ja.
0: Und darum gibt es auch Bands, die dann weg sind von dort. Unter anderem Bands, die auch schon sehr, sehr lange nichts mehr gemacht haben, aber jetzt wegen dem wieder Sachen veröffentlicht und alles von Spotify weggenommen, wie Massive Attack und zusammen mit dem Tom Waits. Hure geil. Also quasi ein moderner Protestsong für die jungen Leute gegen alles, was mit der Schweden-Scheissfirma und überhaupt mit der Welt, die immer mehr kaputt geht, da kommt's.

0: Ja, also ich habe mich wahnsinnig amüsiert, aber ich weiß nicht, wen das sonst noch interessieren soll.
1: Ja, das sollte uns alle interessieren. Und ja, super. Ja, wie alt ist Tom Waits?
2: Hey, ja,
1: wird
2: ja.
1: Dem irgendwie weit über 70 sein?
2: Ich hätte jetzt keinen da etwas alt wie
1: du. Ah, Messi. Gut, also. Er hat aber mehr geliefert als ich.
2: Das stimmt doch überhaupt nicht. Er hat einfach anders geliefert.
1: Ja, anders, ja. Ja.
2: Also.
1: Super Nummer.
2: Gut, es ist jetzt schon 3:15.
1: Ja, also machen wir vorwärts. Wir bleiben wütig. Jetzt, wer jetzt da so leicht am Einschlöffeln war, jetzt kommt ein ganz freches Cover, wie ich finde, von einem Song von Rage Against the Machine. Und der heisst Wake Up und wird... wie sagt man dem?
2: Interpretiert.
1: Ja, merci vielmals. Interpretiert von Brass Against. Und ich als passionierter Brassist.
2: Trompetist.
1: Trompetist. Hab Freude an dem. Brass Against mit Wake Up.

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0: Ja, unglaublich, das ist eben Urban Wolf. This is Urban Wolf! Das ist genau das, warum wir am Freitagnachmittag senden und uns seit 15 Jahren, nein, seit 12 Jahren hat man uns auf den Samstag geschoben.
1: Das macht gar nichts. Ich bin total froh, dürfen wir den Samstag bespielen. Ja. Da haben die Leute auch Zeit zum Zuhören.
0: Genau.
1: Weil das muss man wollen.
0: Man muss
1: das wollen. Einmal bei Urban Wolf.
0: Urban Wolf.
1: Macht keine Hintergrundmusik.
0: Nein. Show Me The Body. Eine von den wenigen Punkbands aus der heutigen Zeit, die ich wirklich sehr geil finde. Es ist halt so der New York Hardcore, den ich schon in den 90er Jahren abgefeiert habe, bis mein Zimmer keinen Platz mehr hatte für Schallplatten. Und jetzt kommen die und machen wieder so Musik.
1: Sehr schön. Ja, super. Also wirklich. Und jetzt mache ich einen totalen Break. Ich wechsle den Imperialist und das Musikgenre. Einfach alles.
0: Also der Imperialist?
1: Ja, vom Amerikaner gehen wir jetzt zum Franzos.
0: Aha, ja gut, das ist einfach ein anderer Eroberer,
1: genau.
0: Sagen wir.
1: Jo. Und auch jemand, der gegen das kämpft, schon seit vielen, vielen Jahren, aber mit sehr zarter Stimme und wahnsinnig schönen Texten und Ideen und heisst wie ein Äpfel.
0: Golden.
1: Französisch. Äpfel.
0: Äpfel. Adam.
1: Je mange une orange. Un orange. Pomme.
0: Ah, Pomme.
1: Pomme. Pomme. Und wir hören...
0: Entschuldigung, mir ist nur Pomme-Bär.
1: Ja, das ist ja gut. Das ist jetzt auch ein Dance-Song gewesen, weil jetzt geht es...
0: Dance to the USA.
1: Genau. Und sie sagt jetzt, je sais pas danser.
0: Okay.
1: Und dann müsst ihr noch Gas geben. Und yep.

0: Ja, nach dieser wunderbaren Liedermacherin würde ich auch noch eins spielen, wo ich will das ganze Genre ein bisschen beibehalten, aber ich will es ein bisschen auffunken.
1: Gut.
0: So ein bisschen.
1: Let's think.
0: Und so in einer Sprache, die auch ich verstehe. Viel Spass. Und es ist auch noch etwas, weil ich eigentlich habe mich halbwegs professionalisiert für das zeitgenössische, moderne Musikschaffen in Österreich. Und ich habe für den Moment nichts gefunden. Und darum habe ich den Song ausgelesen, weil ich fand, der Song heisst Fesch. Und ich habe gedacht, Fesch, das ist sicher auch in Österreich ein Ausdruck geworden.
1: Fesch, ja, ich glaube schon.
0: Das ist Fesch.
1: Ja. Na? Ich glaube schon, wir werden es hören.
0: Mal schauen.
1: Ob das ein österreichischer Ausdruck ist oder nicht.

0: Ja, jetzt sind wir schon tief in der zweiten Stunde drin und da kann ich noch sagen, immer nur der scheiss Rap.
1: Ich habe nie gedacht, dass ich da stehe und so den Patriarch raushänge und sage, das spielst du hier nicht ab. Du kannst es hören, wenn du das willst. Ich mag den Fuck nicht hören. Urban Wald.

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0: So, das war jetzt ein Block mit Rap-Musik.
1: Genau, wir haben ja nicht gern Rap. Wir haben auch nicht gern Saxophon, wir haben nicht gern Hähnen. Und gleich spielen wir es immer, weil wir es eben noch gern haben.
0: Ja, nein, aber ich sage nie, ich hätte nicht gern Rap. Ich sage einfach, ich komme im Rap nicht raus. Weil es gibt einfach so eine Rap-Polizei. Weißt du, die in den Rap dann rauskommen, die kommen dann richtig raus.
1: Aha.
0: So wie. Ja, also weißt du, dort zu
1: gehen. Du meinst jetzt eben Blondie mit Rapture, ja. Ist dann kein richtiger Rap, obwohl sie die erste.
0: Nein, das stimmt eben nicht. Nee. Das stimmt, nein, das kann nicht sein. Weil ich meine, Grandmaster Flash ist irgendwie Mitte 70er Jahre.
1: Ja, aber sie ist die erste, die auf Nummer 1 gegangen ist in den US-Charts.
0: Ah, gut, das kann
1: und sein. Das erste Rap-Video auf MTV. Also von dem
0: okay,
1: her,
0: also ja.
1: Aber ja, das sind wahrscheinlich ihre langen Beine oder weiß nicht, ihre blonden Haare oder irgendetwas, was das ausgemacht hat. Keine Ahnung, auf jeden Fall steht das so in den Unterlagen, die ich habe. Ja, glauben muss man ja nicht.
0: Ja, aber was hast du jetzt? Jetzt bin ich mega gespannt, weil ich eigentlich in der zweiten Stunde noch einen Diskurs starten über Hype und jahrelange seriöse Arbeit und überhaupt, was irgendwie gut und plötzlich alle gut, weil es Hype, aber eigentlich schon lange von anderen, aber nie gut.
1: Aha.
0: Weißt du, was ich meine?
1: Ja, ja.
0: Und vielleicht lange Zeit noch.
1: Den hast du noch nicht gestartet.
0: Nein.
1: Was haben wir denn? Du hast noch da den Schweizer Rapper gehabt. Wer ist das gewesen?
0: Das ist so ein Aargauer.
1: Sag das nicht so. Ja, yeah, das ist so ein Aargauer.
0: Das war ein Aargauer. Ich kenne den. Ich sage, ich komme im Rap nicht raus. Ja. Der heisst irgendwie. Der nennt sich Parket. Und das Lied heisst Sirene.
1: Ja.
0: Und das ist einfach. Ich liebe einfach so, was ich eben gern habe am Rap. Ich habe wirklich gern. Kay Tempest, Loyal Carner, die wir vorher kennen. Aber ich habe eigentlich, Rap ist für mich schon auch ein Genre von Musik, wo in dieser Sprache soll stattfinden, wo meine Muttersprache ist.
1: Ja.
0: Weil dort komme ich dann viel mehr mit über. Und ich liebe dann die das machen, aber nicht nur irgendwie sagen, ich habe im Fall länger als du sondern wo wir etwas sagen.
1: Ja.
0: Oder?
1: Ja.
0: Und darum, findet so Menschen, wie auch zum Beispiel der Bass oder so, immer wieder Platz in meinem Herz, in meiner Sendung, in deiner Sendung, in deinem Herz, wo immer.
1: Ja. Und ich weiss jetzt nicht, ob das Stück, das ich jetzt hier vorgesehen habe, zu dem Disput, oder was? Ist nicht ein Disput?
0: Vielleicht schon. Vielleicht ist es ein
1: Disput. Ja.
0: Vielleicht ist es auch, die Jungen würden sagen, ein Rant oder so. Oder ich hätte jetzt gesagt, ein Diskurs.
1: Ein Diskurs, so, gut.
0: Um das intellektuell.
1: Gut, mal schauen, ob das irgendwie überführt. Keine Ahnung. Die nächste Sängerin ist Jebba. Kommt aus Nordengland, so viel es mal ist, und heisst eigentlich Abby und hat einfach ihren Namen umgekehrt. Und ich habe ausgesucht Yellow Eyes.

0: Verwahre, ja. Du hast nicht gerne Popmusik.
1: Ja, ja, gut, das stimmt. Und ich muss mich gerade noch korrigieren. Ich weiß nicht, wie ich zu dieser Falschinformation komme, weil ich lasse schon länger jeben. Und ich bin immer davon ausgegangen, dass sie eine nordische Engländerin ist, aber sie ist von Amerika. Und irgendwie, ja, habe ich jetzt gerade gesehen. Ich entschuldige mich nicht für die Fehlinformation.
0: Also gut, ich starte jetzt gleich noch schnell meinen Diskurs, weil es könnte auch wieder Gerüchte rum, dass man muss, das Einzige, was stimmt an dieser Sendung, sagt, dass man wirklich müssen wollen zuhören. aber ich wollte jetzt wirklich, das muss jetzt schnell, mir schnell eine Minute Zeit nehmen. Also es gibt ja so Hypes, oder? Es gibt dann so, plötzlich sagt mir jeder, wo mich das Leben lang immer nur gefragt hat, irgendwie, machst du eigentlich immer noch Radio? Und so, und irgendwie, also, kennst du die Band, die Hure, die musst du hören und so, das ist Hure, geil und so. Und ich weiss einfach, weil ich ja auch, wie fast alle Menschen, zumindest in unseren Breitengraden, einen dauerhaften Zugang im Hosensack, die hei im Büro zum Internet haben. Und es gibt dann so Hypes, wo einfach im Internet passiert etwas und dann finden es plötzlich alle hure geil und es gibt tausend Menschen, die es nachmachen und probieren, hey, Reaction, ich mache Reaction auf das und ich, so geil. Aber die Musik ist tatsächlich geil. Muss man sagen, sie ist geil. Aber wenn das nicht passiert wäre mit dem Hype, dann würden alle finden, die Musik, das kannst du ja nicht hören.
1: Zu abgefahren.
0: Was spielt ihr für Musik irgendwie die ganze Zeit? Also, das ist wirklich sehr streng. Aber so für 3 Monate ist dann etwas sehr geil und alle finden es geil. Ich bin so cool, ich weiss, dass es geil ist und so. Oder?
1: Du steigerst dich da richtig drin. Dabei haben wir die Musik schon gelesen, da sind wir 20 gewesen.
0: Und das wollte ich eigentlich sagen. Es hat einmal eine Band gegeben.
1: Mehr sagen.
0: Irgendwie Anfang 90er Jahre zum Beispiel. Also einfach als Beispiel aus meinem Leben. Ja. Die heissen Victims Family.
1: Ja.
0: Sind irgendwo gekommen aus Kalifornien, machen irgendwie Musik, wo irgendwie von 4/5-Takt auf 6/7-Takt wechselt und dann plötzlich irgendwie 4/4, aber irgendwie ein Tempo, wo plötzlich viel zu langsam und dann wird alles wieder laut und leise und wie. Und jetzt gibt es eine Band.
1: Ja, ich habe die auch schon jetzt. Den Hype habe ich jetzt mitbekommen auf YouTube. Ja.
0: Eben, genau. Ja. Du bist genau einer von denen, oder? Ja. Wo du hast auch Internetzugang und ja. Das ist die Band, wo. Aber in dem Fall müsste man eigentlich einen anderen Song spielen. Aber der Discord geht ja weiter. Ich spiele jetzt ein Lied und sie sind ja anonym. Sie sind dann so 2 Brüder, sind dann da irgendwie aufgehypt mit irgendwelchen Namen, so Fantasienamen, weil sie tragen irgendwie lustige Masken. Und so, aber wenn ich dann recherchiere, dann spielen die in dem Kopf mehrere Bands, so Musik.
1: Mhm. Also für mich ist Pünktchen und Anton, aber das ist egal.
0: Angine de Poitrine. Heisst irgendwie etwas so wie Brustschmerz.
1: Ja, mehr ist dann Angina Pectoris vielleicht oder irgendwie so etwas. Ja. Mehr ist dann einfach, du hast deine Band gesagt und mir ist noch sofort Primus in Synchro.
0: Ja, oder irgend.
1: Oder irgend.
0: Es gibt so viele Bands, die wir in dieser Sendung in den letzten 12 Jahren gespielt haben, wo alle immer gefunden haben, ja, kannst du nicht hören und so. Aber jetzt finden sie alle geil, darum spielen wir es. Ich finde es auch geil, muss sagen. Es ist geile Mucke.
1: Ja.

0: man jetzt wirklich. Was man wirklich muss sagen, ist jetzt zum Beispiel, die eine Person spielt dann so Doppelhals-Gitarre, oben Gitarre und Bass. Aber es ist dann so mit Mikrotönen. Also so Vierteltönen oder so.
1: Ja, mit den Zechen samplen da.
0: Mit den Zechen oder ja, also nicht samplen, sondern eine Lupe.
1: Lupe. Lupe.
0: Und ja. Schon geil, aber wenn ein Urban Wolf kennen. You got it 10 years ago, baby.

0: Soul, wenn jetzt kommst du drauf, das ist genug jetzt da.
1: Nein, das
0: kannst du ja nicht hören am Radio. Das ist irgendwie,
1: zeigen wir euch jetzt, wie weit es mit uns schon gekommen ist, wie wenig, dass wir jetzt das noch verträgen, was wir euch vor 10 Jahren auf die Ohren gehauen haben. Und im Gegenzug bringen wir jetzt Schlager.
0: Schlager?
1: Oder willst du es gleich noch ausspielen?
0: Nein, ist gut, ich tue das nur untermalen, die Hype dann noch ein bisschen weiterhören.
1: Ja, genau. Jetzt kommt das richtige Wort, le mot juste, von einem französischen Chansonnier, den ich wahnsinnig gerne habe. Es ertönt wie 80, ist aber wahrscheinlich bei weitem nicht so alt. Aber seine Stimme erinnert mich irgendwie an meinen Grossvater oder so. Ich kann es euch nicht sagen. Le mot juste von Bertrand Bellin.

0: Mit der Camelia Jordana. Nur, dass es wüsste, dass das nicht er ist.
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0: Und vielleicht sind das ja die gleichen zwei ja. mit Klarnamen. Könnte sein. Man weiß es nicht.
1: Und die heißen Böks.
0: Die heißen. Ich kann nicht Französisch. Du kannst Französisch.
1: Ja, also.
0: Aber irgendwie wollte jetzt jetzt, wenn ich mal trenden in meinem Leben, dann wollte einfach. Dann wollte einfach. Dann wollte das Gerät nehmen. Nein, es kommt nichts. Aber ja, mal schauen, vielleicht kommt es dann doch noch.
2: Ja, es läuft.
0: Ich habe alle Kanäle offen und es läuft.

0: Yeah, Dazed and Confused, Led Zeppelin. Ja.
1: Grosse Band.
0: Schon.
1: Grosse Band.
0: Ja, immer schön zu hören, für mich.
1: Ja, ich hoffe, der Mischu hat die Sendung gehört, weil er hat jetzt alle Küchenmesser.
0: in der Wand.
1: Wusch, wusch, wusch, wusch. So zirkusmäßig.
0: Sehr schön. Ja, ja. Hey, es ist schon rum.
1: Es ist schon fast rum.
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1: Nein, das kannst du schon machen.
0: 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Und euch natürlich die Möglichkeit auch zu geben, weiterhin so tolle Sendungen wie unsere dürfen zu hören.
1: Ja, und ihr könnt dann auch das Archiv brauchen.
0: Ja.
1: Das heisst, ihr könnt dann auch, wie die Sendung vor 4 Wochen, vor 8 Wochen, vor 12 Wochen, vor 16 Wochen, Jahr. vor 12 Jahren, ihr könnt alles nachhören. Das ist alles dort digital dabei.
0: Jawohl. 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
1: Archiv. Mal Mitglied.
0: Ja, also jetzt Mitglied. Ja.
1: Nein, Mitglied ist einfach, kannst du einfach Rabe.ch, wahrscheinlich zuvor vorne hat es einen riesen Banner. So, so ein Ding.
0: Ein Member-Banner.
1: So, wo blinkt und so.
0: Keine Ahnung. Das Fähnchen.
1: Unsere nächste Sendung, 39 ist glaube ich, 139, am 6. Juni.
0: Wow.
1: Und aus irgendwelchen unerklärlichen Gründen habe ich in der Agenda stehen, nach unserer Sendung, Mühlhunziken Knöppel. Haben wir dort abgemacht?
0: Nein, für Knöppel nicht, für etwas anderes.
1: Ja gut, das ist ja eh klar. Aber das verraten wir nicht, weil wir ein bisschen Platz haben.
0: Ja, ja. Hast du Billett bekommen?
1: Ja, ja.
0: Also, dann sagen wir nicht.
1: Alles klar.
0: Gut, alles klar.
1: Alles klar.
0: Du gehst den Säckel schauen, du Wichser.
1: Nein, sicher nicht. Ich würde es nicht
0: mehr. Es steht einfach, du hast das Programm. Hey, das war es. Es hat extrem Spass gemacht. Der Moritz wird hoffentlich noch einen kurzen letzten Song haben.
1: Ich habe einen kurzen letzten Song, der mir wirklich am Herzen liegt, nach dem Abschluss-Jingle. Ich möchte euch eine Band vorstellen. Es ist ein Quartett. Sie kommen aus Kanada, Quebec, so ein Quartier, ein Dörfchen nebendran, wie auch immer. Sie machen wahnsinnig geile Musik. Und ich hoffe, ihr tut es schon zusammen, damit ihr dann wieder mal wissen wollt, dass ihr etwas Neues kennt, was wirklich geil ist.
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0: Hallihallo miteinander. Da sind wir wieder mal ehrlich. Einmal mit Ranuk und mit mir. Heute haben wir ein moderneres Thema. Oder etwas, das in der heutigen Welt schon sehr integriert ist. Ich merke es aber selber in der Schule. Das hure ChatGPT. Also wir reden über ChatGPT, oh mein Gott, so extrem abhängig sind wir wieder nicht. Aber allgemein über KI. Also über KI, wenn beim Autofahren merkt man es immer wie mehr. Da die hure Assistenten oder irgendwie noch heissen. Oder anzeigen, was die Geschwindigkeit ist. Wow, das ist einfach allgemein über das Thema KI. Was ist es eigentlich genau und wo man es überhaupt findet?
1: Genau. Ja, ich finde es auch recht spannend. Also ich glaube, es ist noch jetzt so ein guter Moment, darüber zu reden. Und ja, und ich glaube vor allem eben, wie man es gar nicht sinnvoll kann nutzen kann, würde ich jetzt sagen, reden wir auch darüber. Und ja, was es eben alles beeinflusst. Und dass es wie eben mega zum Thema geworden in letzter Zeit. Das ist recht beeindruckend.
0: Ich merke es ja schon am besten. Mhm. Wirklich alle. Alle. So, ja, wie hast du den Auftrag oder den Auftrag gelöst? Aufgabenstelle kopiert und in ChatGPT nicht da. Voll. Ich sehe, sie soll nur über Swiggle, das ist unsere Lernplattform, nur der drüber schreiben und fertig. Ich so, okay.
1: Ja.
0: Und was hilft es euch bei der Prüfung? Finden wir raus. So, okay. Okay.
1: Ja, da muss auch jeder ein bisschen Weg finden. Ich glaube, bei uns ist es wie auch sogar eigentlich schon selbstverständlich, dass man mit KI schafft. Es ist gar nicht mehr so, du hast es mit Chat gemacht. Das ist wie ein bisschen klar. Aber irgendwie eben auch ein bisschen schade, weil eben, es ist schon so mega integriert. Es ist wie eben einfach zum Werkzeug geworden.
0: Werkzeug von jedem.
1: Mega. Mega. Ja, und also ich glaube auch jetzt so in meinem Beruf, so im Design, also wir kommen noch auf das zurück, da ist es wie ultra krass, dass man wie, also du kannst es wie fast für alles brauchen. Und es ist mir auch mega gäbig. Du bist halt viel effizienter und so. Ja, aber auf die Auswirkungen im Beruf kommen wir dann noch zurück, genau. Ja, jetzt muss ich jetzt schnell überlegen.
0: Was ist eigentlich genau KI?
1: Genau.
0: Wie kann das ist eine gute Frage, wie man das kurz fassen kann.
1: Mhm.
0: KI ist ja eigentlich einfach alles, was vom Roboter erarbeitet wird. Also, man kennt es ja von der Bildergenerierung, schwarz-weiß. Das ist einfach immer, also ja, es macht natürlich schneller als jetzt so, wie ich es gemacht habe, aber es ist einfach nur ja und nein.
1: Mhm.
0: Und ich habe das Gefühl, KI funktioniert, glaube ich, recht ähnlich. So, der Kunde braucht die und die Information. Hilft es uns? Nein. Hilft es uns? Ja.
1: Mhm.
0: Und so tut es sortieren.
1: Genau. Und so tut sie, glaube ich, auch lernen. Also, ich glaube, also die es entwickelt haben, ist ja auch wie immer wieder, sie lernt aus Fakten und aus Daten, die es ja eigentlich schon gibt. Es ist ja gar nicht, ja, aber es ist ja eigentlich recht einfach. Und was ich vor allem recht krass finde, ist halt, dass sie wirklich so das menschliche, also dass sie ein System ist für das menschliche Denken. Das finde ich immer noch mega krass.
0: Vor allem, dass es eigentlich theoretisch gesehen auf unserem Gehirn aufgebaut ist.
1: Mhm.
0: Es ist einfach etwas Elektrisches, wo nichts Lebendiges an sich hat, wo auf der Intelligenz eines Menschen aufgebaut ist.
1: Mega.
0: Und so aus funktioniert in einem Hirn. Das finde ich, ist eigentlich auch noch ein wichtiger Punkt, den ich aber auch sehr faszinierend finde, dass wir schon so weit in der Technik drin sind, dass wir mit einem Roboter die Intelligenz eines Menschen können wie nachbauen, wenn man so sagen kann.
1: Voll. Also absolut. Ja, das finde ich mega, mega krass. Und was ich auch krass finde, ist, eben, es ist wie schon unbewusst eigentlich schon an vielen Orten eingebaut. Es ist ja irgendwie mega viel im Hintergrund beim Handy und tut schon so Analysen und Statistiken machen in verschiedenen Apps. Und es ist eigentlich wie schon so ein bisschen selbstverständlich. Also du bekommst jetzt ja gar nicht mit, was im Hintergrund ist. Und ja, das ist aber auch noch krass, dass es eigentlich wie überall integriert wird jetzt so. Und ja, genau. Ja, und ich glaube, das ist auch noch gut so, jetzt so der Übergang zum Alltag. Ich glaube, das ist da kann man ein bisschen mehr dazu sagen, als einfach, was ist KI, weil ich glaube, aber das man ist ja wirklich klar.
0: Ja, KI, wir kennen es alle, wissen, was es ist. Aufbauen weiss eigentlich niemand, außer, ich weiß nicht, wie der Tesla-Gründer heisst da. So die ganzen Reichen, die irgendwie oben in der High-Klasse sind, ich glaube, sind so die Einzigen, die wirklich zu 100% wissen, wie genau ein KI-Fall ist. weil es sind überall im Moment KIs.
1: Mhm.
0: Eben vorhin schon angesprochen, in den Autos, es wird offener KI gesteuert.
1: Oh.
0: Vom Wahrnehmungssystem, dass das jetzt eine 30er-Zone ist, beispielsweise, bis darauf, dass sie dir das Auto können, halbwegs steuern, dass du auf der Spur bleibst und wenn, dann kannst du nicht rücklehnen oder wieso nicht genau was.
1: Ja,
0: so, man weiß nie, was der Schlawiner auf der Autobahn
1: macht. Oh mein Gott. Es sind erst so Leute entdeckt worden, sogar auf der Autobahn 130.
0: Stimmt, wie sie wirklich.
1: Ja.
0: Ich glaube, das Wort kann man schon sagen, oder? Das B-Wort.
1: Ich glaube, ihr wisst auch langsam,
0: ja,
1: was
0: hier
1: das B-Wort bei uns heisst. Ja.
0: Ja, das sie haben Dings, ja, sind auch nicht überkommen.
1: Ja, weißt, das ist ich... krass.
0: Ja.
1: Ja.
0: Voll. Ein zusätzlicher Soundeffekt.
1: Ja, nein, das finde ich auch spannend. Es wird ja auch so durch Sensoren gemessen. Und ich habe letzte Woche bin ich selber auch mit dem adaptiven Tempomat gefahren. Und das finde ich recht, wirklich recht krass, wenn du wirklich so auf der Autobahn bist und du lässt alles los. Es ist wirklich so, du gehst so die volle Kontrolle ab und das finde ich richtig. Also das ist wirklich so, dort merkst du es wie körperlich. Und ich glaube, die andere Kontrolle, also die andere Seite ist halt wie warte jetzt mal,
0: ich glaube, ich muss mal Automat fahren. Ich könnte es angenehm einfach loslassen.
1: Ja.
0: Also das kann ich mit dem Schaltnicken nicht.
1: Das war sehr krass gewesen. Vor allem, wirklich, du hast so, bist so 120 gefahren, du hast wirklich alles losgelassen. Also die Bremse, Dings, alles.
0: Also ich hoffe, du hast Bremsbereitschaft gehabt.
1: Ja, das schon, aber ich bin nicht auf, ich habe nicht gedrückt. So.
0: Ja. Ja, alles gut, check
1: ja, schon. Ja, nein, es ist sehr krass. Und eben, das andere ist wie psychisch, glaube ich, einfach, wenn du digital bist.
0: Man und wird immer wie dümmer.
1: Das merkst du auf eine andere Art, ja.
0: Es tut mir leid, du wirst glaube ich auch langsam etwas sehr direkt. Fix. Man wird immer wie dümmer.
1: Definitiv, fuller. Ich also meine, fuller, also weil es einfacher geht.
0: Die eine aus unserer Klasse, oh mein Gott, also ich habe von Herzen gerne, sie ist ein lieber Mensch, aber wir haben einen Auftrag machen, aber ich habe so gesagt, wie hat es gemacht? Ja, ChatGPT Aufgabe gegeben, und dann haben wir noch so ein paar Sachen korrigiert. Dann kommt die Frage, wie braucht man ChatGPT? Bin ich so gewesen. Also der Fakt, dass du nicht ChatGPT benutzt und trotzdem fragen musst, also trotzdem zu wenig gescheit bist, um zu fragen, wie man ChatGPT benutzt, könnte man schon fast denken, dass du eine KI-Brucherin bist. Aber eben, sie ist von Herzen ein guter Mensch.
1: Ja, du, ich glaube, es ist mega unterschiedlich irgendwie. Ich glaube, es gibt halt auch so ein bisschen das, finde ich mega nice und finde ich, muss man fragen. Und dann gibt es halt auch die Meinung, die so ist, so, wir sind mega gegen KI und das ist alles scheiße. Und auch das checke ich, aber ich habe das Gefühl, man muss wie auch ein bisschen lernen, also den Umgang damit finden, weil eben, es wird jetzt wie Teil davon. Und ich sage, das ist auch wie dann, wo das Internet ist gekommen. Also es ist halt wie wieder etwas Neues.
0: Vor allem, es gibt so ein gewisses, du hast eigentlich vorher recht gut gesehen, ein gewisses Mass.
1: Mhm.
0: Weil so jetzt bin ich die Kollegin, die komplett für die Abschlussprüfungen, von Anfang ja, man ist in den Abschlussprüfungen. Nein, eben, ist komplett mit KI am Lernen. Ich denke mir so, girl, wie willst du das dann machen? So, wenn du jetzt komplett mit ChatGPT übst. Ja, du bist nicht der Mensch, der durchs Durchlesen schlau wird.
1: Voll. So. Ja, sie aber die wenigsten. Also, das geht schon, aber es sind meistens so viele Informationen, die kannst du gar nicht aufnehmen.
0: Ja, jetzt zum Beispiel meine Semesterprüfung von morgen.
1: Mhm.
0: Das kannst du nicht alles lernen. Nur mit, wir haben schon nur eine Gemeinde von Frankreich. Dann denkst du dir, Jesus Maria, was will man da komplett neue Welt umgründen?
1: Schrecklich.
0: Wegen dem einfach ein gewisses Mal. Man muss wissen, wann man kann es brauchen kann, wann nicht.
1: Mega fest, ja. Und ich glaube auch so ein bisschen, aber wenn ist so der Punkt, wo du wie abhängig, also abhängig dann blöd, aber wirklich so für alles brauchst. Und ich glaube, es ist wie auch wichtig, noch so ein bisschen das eigene Handeln und das eigene Denken nicht ganz zu verlieren. Weil es gibt ja wirklich Leute, die in jeder Situation Chat fragen. Und ich, also ich muss sagen, mache ich auch wirklich viel, aber ich versuche immer noch mega viel, weißt, so ein bisschen selber rauszufinden und zuerst mal selber zu probieren und so. Und ich glaube, das ist wie auch wichtig, dass man das nicht verliert, weil sonst weisst du wirklich am Schluss gar nichts mehr, nicht das Gefühl.
0: Ja, aber es ist so... wer ist das? Also einer aus meiner BM-Klasse, er ist auch verdammt schlau, aber sobald auch schon mal basic Fragen kommt, wie zum Beispiel, wie gross ist das Münster? Er geht nicht auf Google gehen, googlen, sondern ChatGPT. Wie gross ist das Münster? Ich so...
1: Ja?
0: For what? Du, für was hast du Google? Und benutzt nicht ChatGPT, so...
1: Ja, es ist wahrscheinlich auch für Google nicht einfach, die ganze Situation, weil die werden ja viel weniger Nutzer voll haben. Also das ist noch anspruchsvoll. Jo. Ja, das ist noch spannend. Aber ja, ich glaube eben, man muss es ein bisschen herausfinden. Und man merkt es im Alltag definitiv.
0: Ja, man muss einfach lernen, wer hat wie viel zu Recht dumm gesagt, dazu mit umzugehen. Es sind geschiedene Menschen, die wissen, wenn damit umgehen, denen kann man freie Hand geben, aber so Menschen, die nicht checken, wie genau damit umgehen. Es hat vielleicht so eine Grenze geben, von wegen stumm am Tag oder so wie früher die Zeitbeschränkung, die wir gegen haben, weißt du noch?
1: Bildschirmzeit. Du kannst so 10 Fragen pro Tag stellen. Aber das hat ja Chat eigentlich auch schon, also ChatGPT, die haben ja auch schon so ein Limit, wenn du eben nicht weißt, die Pro-Version hast. Dann bist du ja wie auch, kannst keine Ahnung, wie viele Fragen stellen und irgendwie 2 oder 3 Bilder generieren und dann ist fertig. Was an sich eigentlich gar nicht so schlecht ist.
0: Weil, ich nicht gewusst. Ich glaube, ich brauche gar nicht so viel ChatGPT.
1: Weil, ja, es ist, glaube ich, dort merkst du schnell wie auch, boah, ich habe sehr viel gemacht und jetzt müsste ich sogar schon ein Premium-Abo haben. Und, so. Und ich glaube, ja, das, dort bist du dann schon so an einem Punkt von wegen, ja, ja. Also das gibt dir ein bisschen Orientierung, finde ich auch noch interessant. Ja, aber ja, ich glaube, dort wird es dann wie auch in der Arbeitswelt sichtbar, wenn du wie viel brauchst. Also bei uns im Büro zum Beispiel ist es wie klar, dass wir eine KI haben nur für unser Büro, also gelohnt.
0: Also und das Gefühl, für das Büro ist es so gäbiger zu greifen.
1: Ja, also mit den Daten und so halt, genau.
0: Ja, das Einzige, was ich bei mir merke, wie KIs immer mehr reinkommen, sind vielleicht, wenn meine Chefin fragen, ob sie zum Beispiel mit mir mein Bewerbungsschreiben oder so anschauen und schreiben. Also, schreibe ich ChatGPT, schreibe mir eine Bewerbung auf diesen und diesen Beruf, bei diesem und diesem Betrieb. Oder bin ich so...
1: Warum sollst du das sogar noch Chefin sagen?
0: Eben, aber sie haben mir erzählt, wirklich eigentlich jede zweite Bewerbung, die sie bekommen, wenn nicht sogar jede, praktisch jede, ist genau gleich geschrieben und aufgebaut. Es ist eigentlich, als ob du alles nur noch mit ChatGPT machst. So klar, ich verstehe es und es ist auch okay und alles, aber so, ich meine, ich war geschockt, als ich das gehört habe von meinem Chef, dass er sagt, ich soll es doch einfach mit ChatGPT machen. So, ich weiß ja nicht. Aber ich habe einfach gesagt, mach mir eine Vorlage. Und das hat es mir dann gemacht und einfach, ja, das ist jetzt das Einzige, was ich bei mir merke.
1: Ja.
0: Aber es ist halt, glaube ich, der Unterschied von einem Beruf, den du halt eher im Hocken und am Laptop machst und einem, wo du unsere wunderbaren Stammgäste, die nicht wissen, woher zu länger zu
1: ja, das ist halt, da merkst du halt schon, du bist mehr so im Handwerk und so im ja, du machst halt wie physisch etwas. Und eben bei uns ist es wie, du bist eigentlich schon immer in der digitalen Welt, jeden Tag. Und ich glaube, das ist halt wie klar, dass wie mehr, ja, mehr einnimmt vom Ganzen. Und ja, also ich muss wirklich sagen, wir brauchen es echt viel. Also für Text, auch für, ja, für sagen
0: Radio
1: wir...
0: Radio brauchen wir es aber noch recht
1: oft, für das Radio vorbereiten. Da muss man natürlich immer noch schauen wegen der Quelle und so, aber ich habe das Gefühl, aber das, dort ist zum Beispiel eine mega Unterstützung, dort merkt man es eben auch im Alltag. Dann, ja, und auch Schuhe, also es ist extrem, es gibt halt wirklich Projekte, wo es ja sein, du darfst nur mit KI arbeiten und dann musst du halt wie deine Prompts trainieren und du musst halt wirklich so auf das her arbeiten, dass deine Ergebnisse immer besser werden und die Bilder immer besser werden.
0: Das ist halt schon krass, wenn man so bleibt eigentlich.
1: Und also bei uns so Projekten, eben wenn du so Visualisierungen machst, ist halt wirklich krass. Du kannst so eine Brand entwickeln und am Schluss kannst du halt auch wirklich so Bilder generieren, wo wie eben, gibt es ja noch nicht. Du hast ja die Brand entwickelt und dann kannst du auch schauen, ja, wie sieht jetzt zum Beispiel das Kleidungsstück aus und wie ist es inszeniert und an Models und du kannst dran setzen und du kannst Modell machen und es ist wirklich krass.
0: Ja, es ist halt gäbig, wenn man nachher zum Beispiel eine Idee hat, die Umsetzung schon weiss, aber nicht weiss, wie das Ergebnis ist. Kann man so reingehen und dann sieht man,
1: ob es funktioniert.
0: Es wird klappen, aber man muss noch, kann ich den und den Schritt

0: für Scheißstatus, wer los tritt denn nur Radio?
1: Du offensichtlich. Und wenn du das auch so nice findest wie mir, dann wird jetzt Rabe-Member. Küssli und bis gleich.

0: Hallo und herzlich willkommen zu einer weiteren Ausgabe von Schwarzlicht Radio hier auf Radio Rabe 95,6 MHz und DAB+.
1: Mit dem Besten aus 50 Jahren Gothic Rock, Darkwave und Elektro. An den Mikrofonen und Turntables für euch DJ Hikura und
0: Roxy Monoxid sowie
2: Praxis natürlich! Ein prächtiges Willkommen an alle Partyfledermäuse da draußen! Was habt ihr zwei verfilzten Pinguine denn für den Start rausgepickt?
0: Ja, Abraxas, danke der Nachfrage. Wir beginnen heute mal mit sphärischen Klängen. Und zwar von Xabek und Spherical Disrupted.
1: Ja, die Aufnahme ist vom legendären Maschinenfest im Jahre 2007. Das Maschinenfest ist ja eher für die härtere Gangart in der Gothic und Industrial Culture bekannt gewesen. Aber zwischendurch waren durchaus auch sphärische und ambientige Live-Acts gegeben. Und von einem solchen Live-Act handelt unser Track Solar Luminosity. Die beiden Künstler, Xabek und Spherical Disrupted, arbeiten sonst separat. Xabek alias Manuel Richter kommt aus Leipzig und macht seit über zwei Jahrzehnten experimentellen Ambient, Noise und analog-elektronische Klangexperimente. Und der Mirko von Spherical Disrupted steht für eine Mischung aus Dark und Space Ambient und Sounds der Berlin School, wie man sie von Acts wie Klaus Schulze und Tangerine Dream kennt.
0: Ja, die beiden Künstler haben neben der Musik ja auch noch andere Funktionen innerhalb der Musikszene. Kannst du den Zuhörern kurz schildern, was die beiden noch machen?
1: Ja, der Mirko von Spherical Disrupted hat seit zwei Jahrzehnten mit Carsten Stiller von Alarmin das Label Audiophobe. Schaut doch alle mal drauf auf die Labelseite audiophobe.de und ist da mit über ein Dutzend Acts seit langer Zeit dabei im Bereich Do-it-yourself-Labelarbeit.
0: Oh, interessant.
1: Genau, und Manuel Richter wiederum hat sich in eine ganz andere Richtung neben der Bandarbeit entwickelt und ist seit über 20 Jahren mit Exploding Sheds dabei.
0: Was ist das?
1: Das ist quasi eine Mischung aus Do-it-yourself-Kurse und bau dir deine Synthes selber.
0: Das ist aber mega spannend.
1: Ja, er hat als einer der wenigen in unserer Kultur eine Ausbildung zum Musiksoziotherapeut und hat jahrelang Kurse geleitet, wo er Musiker dazu animiert, Musikinstrumente und Effektgeräte selber zu bauen. Ein Bereich, der ja eigentlich sehr stiefmütterlich behandelt wird und besondere Erwähnung braucht. Schaut mal vorbei auf exploding-shed.com. Wir spielen für euch live vom Maschinenfest Xabek und Spherical Disrupted mit
0: Solar Luminosity.

0: Das war die Band Zion mit dem Titel No Fade, der es in den 90er Jahren auf die Tanzfläche der Gothic-Clubs geschafft hat. No Fade ist übrigens der einflussreichste Titel, den Zion 1991 veröffentlicht hat.
1: Hinter Zion steckten Steffen Britzke, Matthias Hoffmann und René Swine. Veröffentlicht wurde dieser Trance-Klassiker auf dem damaligen Kultlabel IQ Records.
0: IQ Records war übrigens eins der einflussreichsten deutschen Plattenlabel der 1990er Jahre und gilt als die Wiege des Sounds of Frankfurt sowie des modernen Trance, welcher 1990 in Offenbach am Main von dem DJ Sven Feeth, dem Produzenten Matthias Hoffmann und dem Manager Heinz Roth gegründet wurde.
1: Es sollte damals mit IQ Records eine neue Plattform für die atmosphärischen und melodischen Trance-Musik-Sounds entstehen, die sich deutlich vom härteren Techno damals abhoben.
2: Und jetzt flattern wir vom Frankfurter Partygeflügel weg zu diesen zwei schrägen Vögeln aus dem Ruhrpott, die das Fairlight-System von den Pet Shop Boys gekauft haben.
0: Ja, ich sag ja, Raben sind schlau. Danke für die Überleitung, lieber Abraxos, zu unserer nächsten Band. Ja, wir kommen zu der Band Second Decay. Einer der bekannten Minimal-Elektropop-Bands haben sich besonders mit dem Titel I Hate Berlin und der Nerv eine internationale Hörerschaft erspielt.
1: Und für ihren ganz speziellen Sound bekannt. Der spezielle glasklare Synthi- und Sampler-Sound kommt bei Second Decay von dem legendären Fairlight System, einem der ersten Sampler-Systeme überhaupt, das viele Popkünstler damals genutzt haben, wie zum Beispiel Quincy Jones oder Vince Clarke, der Mitbegründer von Depeche Mode, Yazoo und Erasure.
2: Second Decay spielten auch mit alten Analog-Synthis, Kra-Kra.
0: Genau, Abraxas, man muss auch mal an Geräten schrauben, damit da ein geiles Gefiepe rauskommt.
1: Wir spielen für euch Second Decay mit
0: Für immer.

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0: Ja, Psychic TV war das mit dem Titel Godstar aus dem Jahre 1985. Nach der Auflösung von Throbbing Gristle im Jahre 1981 gründete Genesis die Band Psychic TV.
1: Der Song Godstar ist eine Hommage an den verstorbenen Rolling Stones-Gitarristen Brian Jones. Um den verschiedene Gerüchte bezüglich seines Todes kursieren. Genesis war zeitlebens von Jones so fasziniert und betrachtete ihn als spirituelles Opferlamm der 60er-Jahre-Kultur. Was bei diesem Track noch sehr eindrücklich ist, dass die Riffs ganz klar von Keith Richards abgekupfert wurden.
0: Ja, und bei dem Track wurden Glamrock und Psyrock-Elemente mit einem subversiven Text unterlegt. Und Abraxas, womit machen wir jetzt weiter?
2: Jetzt flattern wir weg von Psychic TV nach Amerika zu einigen Pionieren des Synthpunk.
1: Genau, lieber Abraxas, wir kommen zur Band Suicide aus New York. Die Band Suicide bestand aus dem Sänger Alan Vega und dem Keyboarder Martin Rath.
0: Suicide formierte sich bereits 1970 und war einer der ersten Gruppen, die mit dem Begriff Punk Music auf Konzertplakaten auftauchte.
1: Ihr Sound war minimalistisch und oft konfrontativ. Er basiert auf sich wiederholenden Synthesizer-Linien, primitiven Drumcomputer und dem Gesang von Alan Vega, der stark vom Rockabilly der 1950er Jahre, insbesondere Elvis Presley, inspiriert war. Um den Sound die nötige Punknote zu geben, garnierte er seinen Gesang mit verstörenden Flüstern, Schreien und sich wiederholenden Phrasen zu einem einzigartigen Synth-Punk-Sound.
0: Wir haben für euch den Song Ghost Rider ausgesucht. Er ist der Eröffnungssong des bahnbrechenden Debütalbums der New Yorker Synth-Punker aus dem Jahre 1977.
1: Wir spielen jetzt für euch Suicide mit Ghost Rider.

0: Das war feinster Gothic Rock aus Manchester mit der Band Rhombus. Das Quartett Rhombus ist seit 2003 in der Szene aktiv und hat seitdem 5 Alben und 6 Singles veröffentlicht. Bei dem Stück Lightning Strikes Twice hört man den Einfluss vom Track Temple of Love mit Ofra Haser, den die Sisters of Mercy 20 Jahre zuvor veröffentlicht hatten.
1: Und wir bleiben in der Stadt Manchester und wechseln zu einer anderen Band. Vom Gothic Rock der 2010er Jahre wechseln wir jetzt in den Dark Wave der 1980er und kommen zu Charlotte's Web. Der Song Victoria erschien 1987 auf der gleichnamigen Single.
0: Ja, ein schönes Lied.
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1: Halt deinen frechen Schnabel.
0: Halt den frechen Schnabel, genau.

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0: wieder so eine Kiffernummer kommt. Wenn Stoner Frankie die falschen Blätter geraucht hat, kriegt er auch immer so rum.
1: Super Story, aber das kannst du dann bei tierische Freunde in Bern erzählen. Never mind, Rabenvieh. Das war Space Invaders Smoking Grass von dem niederländischen Produzenten und DJ If, aka Ferenc van der Sluis aus Den Haag. Der Track erschien ursprünglich 1997 und gilt als einer der wichtigsten Wegbereiter des Elektro.
2: Der Künstler EF ist eine zentrale Figur der niederländischen Elektronikszene und Gründer des legendären Internetradios Intergalactic FM sowie des Labels Fulex.
1: Der Titel und die minimalistischen Lyrics spielen auf das Videospiel Space Invaders an und vermitteln eine retrofuturistische, leicht ironische Atmosphäre.
2: In einer Zeit, in der elektronische Musik oft sehr poliert klang, brachte If mit diesem Song die kantige, ungeschliffene Ästhetik zurück in die Clubs. Er beeinflusste übrigens Künstler wie DJ Hell, Miss Kittin und The Hacker maßgeblich.
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2: Radikal Kuss ist ein belgo-deutsches Musikprojekt, das für einen harten, kompromisslosen Sound an der Schnittstelle von IBM, Hybrid Techno und Industrial steht. Das Duo gründete sich 2018 in Brüssel.
1: Die Band versteht sich als enigmatisches Projekt, das kompromisslose Techno-Body-Music mit provokativen Texten und Poetry verbindet.
2: Vor allem zählen sie zur neuen Generation IBM und haben mit dem Song Außer Kontrolle ein geniales Tanzstück rausgebracht.
1: Der Song Außer Kontrolle spiegelt das zentrale Thema der Band wider, den Ausbruch aus gesellschaftlichen Normen und die Hingabe an eine rohe elektronische Tanzenergie. Hier kommt für euch Radikal Kuss mit Außer Kontrolle.

0: Ja Mensch, das war ja mal ein richtiger Europa. Lecco Bello, wer war das denn?
1: Das war Zug, die Abkürzung für Zona Utopica Garantita, ein italienisches Musikprojekt aus Florenz, das seit 2019 unterwegs ist. Mit ihrem harten, minimalistischen Mix aus Electronic Body Music, Electropunk und Industrial spielen sie sich in die Herzen unserer Szene. Die Gruppe sieht sich eher als Kollektiv, denn als klassische Band.
2: Der Song Blitzkrieg erschien 2023 als Opener auf ihrem Album Unmund und die Poshimetri. Und jetzt flattern wir zu ein paar sterilen Partyhähnchen nach Deutschland.
0: Abraxas hat recht. Als nächstes geben wir euch nämlich die Band Steril aus Oldenburg auf die Ohren.
1: Die Band Steril wurde 1989 gegründet und war stark vom Industrial und der Electronic Body Music sowie dem Future Pop der 1990er Jahre beeinflusst. Der Track Static erschien 2006 auf dem fünften Studioalbum Realism beim Record-Label Artifact Records.
0: Auf dem Label sind auch Acts wie Ultrasound, Riz Falber, Bootblacks und Kayla Nikla zu Hause.
1: Hier kommt für euch Steril mit Static.

0: Das war für euch das elektronische Musikprojekt Corpo aus Buenos Aires in Argentinien. Das Duo Celeste und Nicolas ist in Kalifornien derzeit ansässig und gehört zu den Newcomern in unserem Bereich des Elektro-Clash.
1: Ja, genau, denn sie haben sich erst 2024 gegründet. Und die Gründung basiert auf der Idee, eine Brücke zwischen dem Oldschool-EBM der Vergangenheit und den neuen elektronischen Klängen zu schlagen, wobei der Fokus auf hypnotischen und euphorischen Rhythmen liegt.
0: Sie geben auf jeden Fall Vollgas und sind seit der Gründung vor allem in der argentinischen EBM- und Techno-Szene aktiv, zum Beispiel
1: über das Label Neurovision
0: sowie durch internationale DJ-Mixe und Sets präsent.
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0: Hier ist euer Spotlight, euer schweizweiter Terminkalender für die Gothic-Szene. Was haben wir für euch vorbereitet?
1: Am 16. Mai im Royal Baden gibt es die Bands Susurrection und Vampriest mit der DJ Medea von der Nocturne Reverie. An dem Abend läuft Dark Metal und Dark Wave.
0: Am 16.05. ist die Pagan Night in Basel, und zwar im Valhalla. Dort spielt Ragnarök, und zwar könnt ihr euch da auf Vikingvolk freuen. Am 17.05. spielt Sangre de Murdago, das ist Dark Folk, die spielen in der Urgenz Disc in Genève.
1: Und am 22.

0: das Rock This Town Festival mit Badmobile.
1: In Solothurn. Checkt auf jeden Fall auf der Seite der Stadt für weitere Informationen.
2: Und für alle weiteren Termine könnt ihr verlotterten Partyschnorrer jederzeit nachpicken unter swissdarkscene.ch.
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2: Und jetzt geben wir euch noch zwei Stücke Industrial Metal auf die verfilzten Fledermausohren. Ihr hört jetzt Chatlet.

0: Heute entlassen wir euch mit einer von meinen Lieblingsbands, und zwar gibt es keine Macht für die Mehrheit, mit dem immer beliebten Titel Kunst.
1: Die nächsten zwei Sendetermine fallen wegen den Live-Übertragungen in Bern aus. Schaltet wieder ein am Samstag, den 20.06. um 21 Uhr.
0: Hier kommt jetzt für euch keine Macht für die Mehrheit, also known as KMFDM, mit Kunst. Lasst es euch gut gehen, habt ein wundervolles Wochenende, schwebt locker in die Nacht hinein. Wir wünschen euch eine gute Nacht und ciao.

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1: Yes, willkommen mit einer neuen Sendung auf Blue Dimension. Radio Rabe mit mir, Daddy Deep, die Host der heutigen Sendung. Heute Abend haben wir wieder zwei Live-DJs. Ich mache die erste Runde vom 11 Uhr bis am 1 Uhr morgen. Zwei Stunden, ein bisschen Afro-House, Afro-Tech. Ich mache die erste Runde, Daddy Deep. Und dann haben wir einen Gast, der schon mal da war. Brigante kommt vom 1 bis am 3 ins Haus. Und ja, es gibt später noch eine Verlosung für eine Party, 2x2 Tickets, aber da kommen wir dann später dazu. Ich mache jetzt mal die erste Runde und wir hören sich später wieder. Viel Spaß beim Hören und get ready for Takeoff.
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1: Yes, Daddy Deep, hier bei der Blue Dimension Sendung auf Radio Rabe. Live DJs, House Music, Finest House Music on Air. Es ist 11:30 und ich bin seit einer halben Stunde dran jetzt am Auflegen. Ich lege sicher noch auf bis um 1 am Morgen und dann kommt schon der nächste DJ dran, und zwar der Brigante, der schon das zweite Mal im Haus ist bei Blue Dimension Show. Und wie angekündigt am Anfang vor Sendung, habe ich noch gesagt, es gibt noch etwas zum Verlosen. Es ist jetzt gleich bei der Blickpunkt Party am 30. Mai 2026, Rooftop Party, Day Party. Und Blue Dimension will gerne zwei Tickets verlosen, also zweimal zwei Tickets für eine Blickpunkt-Party. Ihr könnt gerne uns auf Instagram schreiben, also am besten folgen und unsere Nachricht schreiben. Wer zuerst kommt, mal zuerst. Blickpunkt-Party, 30. Mai, Rooftop-Party, zweimal zwei Tickets. Also das heisst, eine Person kann anrufen oder schreiben auf Instagram und bekommt zwei Tickets und dann kann wieder eine Person anrufen und bekommt zwei Tickets über. Also ich würde sagen, ja, eben, der Ender ist der Geschwinder. Ich werde das heute noch einmal zwei, drei Mal sagen. Aber ja, gebt Gas. Es hat nur zweimal zwei Tickets. Und wir machen jetzt noch weiter. Halbe Stunde noch einmal mit Daddy Deep. Und dann hören wir uns wieder. Ich würde sagen, viel Spass und weiter geht's.

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1: Yes, wir haben kurz nach der 12 Uhr und wir sind immer noch live hier bei Radio Rabe. Blue Dimension Show, wieder eine weitere Sendung mit mir, Daddy Deep, als Host heute Nacht in der heutigen Sendung. Wir haben eine Stunde durch. Die Hälfte von meinem Set ist schon durch. Ich mache noch eine Stunde weiter und dann haben wir dann schon gleich den Brigante da, der im Studio noch vom 1 bis 3 am Morgen auflädt. Aber bis dann haben wir noch ein Stündchen Zeit und ihr könnt noch ein bisschen mehr zuhören. Und wie vorher gesagt, Blickpunkt Party. Wir haben noch zwei Tickets zum Verlosen. Zweimal zwei Tickets, genau zu sagen. Blickpunkt Party am 30. Mai, Rooftop Day Party. Tut Blue Dimension zweimal zwei Tickets verlosen für Blickpunkt Party. Ihr könnt uns auf Instagram folgen und uns schreiben. Und dann könnt ihr zweimal zwei Tickets gewinnen. Also je Person natürlich zwei Tickets. Jetzt eine Person, vier Tickets, klar. Folgt uns und schreibt uns auf Instagram. Eben, der Ende ist der Geschwinder, weil sie nicht schon weg sind. Aber ja, gebt uns das Beste. Und wir machen weiter mit mir noch eine Stunde. Daddy Deep, ein bisschen Afro House, Afro Tech. Und dann geht es dann gleich schon weiter mit dem Brigante. Ich wünsche euch viel Spass und bis nachher.
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1: Yes, willkommen zurück bei Blue Dimension Show auf Radio Rabe, live on air mit Daddy Deep als Host in der heutigen Sendung. Schon eineinhalb Stunden durch, ich bin schon seit eineinhalb Stunden am Auflegen. Meine Zeit ist jetzt gleich durch. Ich spiele noch weiter bis um 2 Uhr morgen. Bis um 1 Uhr morgen. Und dann ist natürlich schon der Brigante dran. Wir sind schon heiß am Warten, bis er kommt und auftaucht. Und dann macht er sich langsam ready. Ich spiele noch eine halbe Stunde. Und dann ja, können wir schnell noch 2 Stunden vom 1 bis um 3 im Brigante zulassen. Und nicht vergessen, meine Leute, unsere Verlosung noch, die wir gemacht haben. Blue Dimension verlost 2x2 Tickets noch einmal für Blickpunkt Party am 30. Mai. Rooftop Day Party. Könnt ihr uns auf Instagram Blue Dimension folgen und uns schreiben. Und eben die ersten zwei, die ich schreibe, können 2x2 Tickets gewinnen. Wenn sie nicht schon weg sind, darum würde ich Gas geben. Vielleicht hätte ich auch noch Glück. Und ja, die werden natürlich benachrichtigt, die Gewinner von uns. Und wir spielen noch halb Stunde Daddy Deep und dann geht es weiter mit dem Brigante.
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1: Yes, Blutige Menschen live auf Radio Rabe. Mein Name ist Daddy Deep. Ich habe jetzt gerade schnell knapp 2 Stunden aufgelegt. Afro House, Afrotech. Und ja, mein Set ist langsam durch. Und wie angekündigt, auf die 1, er ist schon bereit machen, haben wir jetzt gehört vom 1 bis zum 3 den Brigante, der zum zweiten Mal schon Blue Dimension Sendung jetzt dabei ist. Wieder mal. Wir freuen natürlich uns auf sein Set. Er ist sich am Ready machen. Und ja, ich habe doch am Anfang der Sendung und zwischendurch noch gesagt, dass wir Tickets zum Verlosen haben. Ich hoffe, die hat es nicht vergessen. Wenn ihr Glück habt, sind sie noch da. Verlosung für Blickpunkt Party am 30. Mai. Rooftop Day Party. Blue Dimension verlost 2x2 Tickets. Das heisst, folgt uns auf Instagram und schreibt uns direkt auf Instagram. Und die ersten 2 werden Glück haben und kommen 2 Tickets über. Ja, das war es jetzt von mir, die ersten 2 Stunden. Wir machen aber noch safe weiter mit ein bisschen Tech House vom Brigante. Vom 1 bis um 3 Uhr morgen. Ich muss mal langsam rüber schauen, ob er schon ready ist. Er ist dort schon ein bisschen am Viben. Aber ich warte auf sein Zeichen und dann können wir loslegen. Er gibt mir ein Zeichen und ich würde sagen, ja, so Leute, dann lassen wir den Brigante die Teller drehen und ich höre aufschnurren und ihr könnt weiter Musik hören. Ich wünsche euch weiterhin viel Spass und wir hören es gleich wieder.
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1: Yes, yes, yes, Radio Rabe mit Blue Dimension Sendung live auf Radio Rabe mit dem Daddy Deep. Und wir hören gerade im Brigante zu. Er ist seit einer halben Stunde jetzt hier am Auflegen mit seinem Tech House. Ein bisschen düstere, ein bisschen Vibes als ich. Ich war doch ein bisschen am Afro House Trap. Aber ja, es ist nice, nice. Es ist 1:30 am Morgen und wir sind voll dran. Ich wollte euch nicht lange aufhalten. Zum Gewinnspiel und Ticketverlosung komme ich um 1 noch einmal. Ich habe es vorhin schon 3 Mal gesagt, aber es gibt dann noch eine Ticketverlosung. Und ja, wir hören uns gleich wieder. Lassen wir den Briganten zu und viben weiter. Viel Spass, bis nachher.
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1: Yes, yes, yes, yes, yes. Immer noch Blue Dimension Sendung auf Radio Rabe mit Daddy Deep als Host in der heutigen Sendung. Wir haben 2 am Morgen. Wir sind schon seit 3 Stunden am Hause, am Viben. Brigante ist seit einer Stunde am Auflegen. Nice Sound, nice Vibe. Wird schon langsam richtig After Hour Vibes. Und ja, wir haben natürlich noch die 2 Tickets. 2x2 Tickets für die, die noch erst eingeschaltet haben. Wir verlosen eine Blickpunktparty am 30. Mai, Rooftop Day Party. Verlost Blue Dimension 2x2 Tickets. Der Ender ist der Geschwinder. Ihr könnt uns auf Instagram Blue Dimension folgen und uns schreiben. Und ja, da könnt ihr 2x2 Tickets gewinnen. Also schreibt, wenn sie noch nicht weg sind, vielleicht habt ihr ja Glück. Unbedingt schreiben, Blue Dimension folgen. Und ja, wenn du Glück hast, kommst du an die Blickpunktparty. Aber bis dann. Also ist gescheiter noch ein Brigante zu, wo er lädt noch auf, eine Stunde lang. Wir haben jetzt erst 2, bis am 3 lädt er noch auf. Und ja, solange das kann.